Kind war, war das die Zeit der folgenden Fragen. Warum bin ich ich und warum nicht du? Warum bin ich hier und warum nicht dort? Wann begann die Zeit und wo endet der Raum? Ist das Leben unter der Sonne nicht bloß ein Traum? Ist, was ich sehe und höre und rieche, nicht bloß der Schein einer Welt vor der Welt? Gibt es tatsächlich das Böse und Leute, die wirklich die Bösen sind? Wie kann es sein, dass ich der Ich bin, bevor ich wurde, nicht wahr? Und dass einmal ich, der Ich bin, nicht mehr der Ich bin, sein werde.

0: Situation, das wissen wir alle. Und die Neugier und die Freude treibt uns hierher.
1: Jetzt ist zu.
0: Ich bin auch schon darüber gegangen. Aber ich
2: Lieber Disc Jockey, die neue Platte, die du gespielt hast, bitte spiel sie doch morgen noch einmal, ja? Für Peter und für mich. Denn weißt du, es ist unser Lieblingslied. Das heißt, es war unser Lieblingslied bis gestern Abend.

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2: Meine Damen und Herren, in wenigen Minuten erreichen wir dann Berlin Hauptbahnhof. Sie haben Anschluss an den ICE nach Hamburg-Altona mit Halt in Berlin-Spandau und Hamburg-Hauptbahnhof. Die Abfahrtzeit voraussichtlich gegen 22.53 Uhr, Gleis 7. Regionalexpress nach Cottbus mit Halt in Berlin-Ostkreuz und Königs-Wusterhausen. Die Abfahrtzeit 22.54 Uhr, Gleis 11. Regionalexpress nach Frankfurt-Oder mit Halt in Erkner und Fürstenwalde-Spree, die Abfahrtzeit 22.56 Uhr, Gleis 12. Sowie an einen Regionalexpress Richtung
1: ausfallen kann. Bitte vergewissern Sie sich, dass schweres Handgepäck sicher unter dem Vordersitz verstaut ist. 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
3: Kein Anschluss unter dieser Nummer.